0: 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Seguindo com a nossa programação especial do programa da Alegria Band Fest, vamos lá com pedidos musicais dos nossos ouvintes. Um grande abraço à minha amiga Nair Bratz Treichel, que está na audiência do nosso programa. Ela mandou uma mensagem e nós vamos colocar no ar a mensagem da nossa amiga, a Nair. Hallo, good morning, wie geht's, Nair? Alles schön?
1: Morgen, mein amigo, alles gut, hier ist alles gut. Heute kann ich dich wieder abschicken, heute bin ich zu Hause, heute Sonntag war ich nicht da. Schickst mich eine schöne Musik in Alemann und eine andere, für mich kultieren, für alle meine Amigen. Und Amigos, du in die Gruppos und wo der Danilo Paul in Agudo, wo ich am Sonntag war, und wo meine Netos, die Bianca und die Eriki und meine Junge mit der Au. Und für dich und deine Familie auch. Und für die Lorena Winter, oh, in Palmital, auch schicke ich auch die Musik. Ein Abrazo von deiner Amiga Nair. Mich hat das am Sonntag gefehlt, würde ich nach dich schicken. Aber von da habe ich es nicht hingekriegt.

Begrüße meine großen Freunde zu hören zu Ihnen. Ich heiße William Berger und präsentiere für euch alles Freunde zu hören die 102 Ausgabe des Bandfest-Programms dieses Sonntag. Heute ist Sonntag, 23. August 2026 Jahr. Jetzt ist die Temperatur von Cerro Branco Stadt, 16 Grad und die relative Luftfeuchtigkeit 48%. 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Wir fangen die erste Schöne deutsche Musik von der halben deutschen Stunden, Protanz mit uns beide an.

Hallo, guten Tag, wie geht's in alles gut? Herzlich willkommen hier, Radio com Cero Branco, em 104.9 FM von Cero Branco Stadt. Und wir starten die halbe deutsche Stunde in diesem Moment mit schöne deutsche Musik und Bandinhas.

0: Sehr gut, meine großen Freunde, so hören die halbe deutschen Stunden dieses Sonntag. Wir haben in die erste schöne deutsche Musik von die halbe deutschen Stunden Pro Dance mit Osbade gehört.
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0: 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Lass uns in der Sequenz musical von die halbe deutsche Stunde mehr deutsche Musik. Zwei schöne deutsche Musik heißt, wenn der Morgen kommt.

Die halbe deutschen Stunde diese Sonntag. Wir haben der Sequenzmusik alle, der Sommer kommt immer wieder mit Superbanda Chopin und Wetter morgen kommt mit die Kolonos gehört. Jetzt ist die Temperatur von Cerro Branco está 16 Grad und die relative Luftfeuchtigkeit von 45%. 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

Sehr gut, meine großen Freunde Zuhörer, ja. 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